Studio ist Nicole Nellhiebel. Mit Fête Foraine hat der französische Singer-Songwriter Christophe Maé ein neues Album vorgelegt, sein bislang persönlichstes vielleicht. Daraus wird es heute zwei Songs geben, außerdem unter anderem Neues von Nina June und hoffentlich wie immer viel Musik für einen entspannten, inspirierenden Abend. Mit Spinning Out von den Charlatans starten wir.

No King, No Crown featuring Alexander John mit einer überarbeiteten Version von You. Sie sind bei den Herzstücken in den Late Night Sounds. In Songs könne er das ausdrücken, was ihm sonst schwerfällt zu sagen, erzählt der französische Musiker Christophe Maé. Fête foraine heißt das neue Album von Christophe Maé, Jahrmarkt, und es geht darauf irgendwie um ein ganzes Leben. Und so singt er einen Song für seine Mutter auf diesem neuen Album, für seine Frau, erzählt vom Alleinsein, vom Älterwerden, von den Dingen, die man erträgt und von all den Schönheiten, die einem begegnen. 50 ist Christophe Maé jetzt und legt so eine Art Zwischenbilanz vor. Musikalisch bewegt er sich in der Klangwelt, die seine Fans seit über 20 Jahren von ihm sehr gut kennen. Das ist Chanson, das ist Pop, New Orleans Sound, da ist immer guter Rhythmus dabei und immer wieder das Mundharmonika-Spiel, das zu Christophe Maé genauso gehört wie seine prägnante Stimme. Ja, que de l'amour chez toi ist einer der neuen Chansons und klingt nach einer Liebeserklärung an Konzerte und seine Fans.

The Staves waren das mit Waiting on Me, To Change. Herzstücke gibt's gerade in den Late Night Sounds auf Bremen 2, MDR Kultur, SR Kultur und Bayern 2. Eigentlich doch eine ganz komfortable Situation, auf eine schöne Karriere zurückblicken zu können und gelassen darauf zu vertrauen, dass auch in Zukunft einiges von einem zu erwarten sein wird. So geht's gerade der Band of Heathens, für die die 20 Jahre ihrer Karriere gleichzeitig schnell und langsam vergangen sind, sagen sie. Personelle Veränderungen gab es zwischendurch auch mal, aber die verlässliche Mitte ist immer der Sound gewesen. Die Band aus Austin steht für Roots Rock, für Folk und Country. Und schon interessant, dass die Welt der Plattenveröffentlichungen für die Band of Heathens mit Live-Alben begonnen hat. Erst dann kamen die Studioalben. Auf der aktuellen Veröffentlichung Countrysides haben die Amerikaner Spezialisten, der Name ist Programm, ihrer Country-Facette ein bisschen mehr Aufmerksamkeit gewidmet. The Band of Heathens, Forever's Not a Long Time.

Forever's Not a Long Time, the Band of Heathens, Herzstück in den Late Night Sounds. Die Zeit hat sie mal als Lieblingskünstlerin der Lieblingskünstler bezeichnet. Zu ihren Fans gehört zum Beispiel Stevie Wonder, ebenso wie einst Prince. Es geht um Leanne LaHavas. Sie selbst hat übrigens schon früh Ella Fitzgerald zu ihrer Lieblingskünstlerin erkoren. Die Musik von Leanne LaHavas ist eine Melange aus Jazz, Folk, Soul. Die Gitarre ist ihr Instrument und natürlich ihre Stimme. Ich habe einen Song aus dem Jahr 2015 von ihr jetzt für Sie. Geschrieben hat sie ihn für den Großvater eines Freundes. Good Goodbye.

Max Prosa und Sascha Stieler waren das mit Ist es genug Mond? MDR Kultur, SR Kultur, Bremen 2 und Bayern 2 hören Sie mit den Herzstücken in den Late Night Sounds. Auch wenn sich Susan Tedeschi und ihr Ehemann Derek Trucks auf dem Cover ihres neuen Albums in Comic-Superhelden verwandeln, ist ihr Werk Future Soul von tiefer Erdigkeit geprägt. Für die zuverlässige Verwurzelung im Rootsrock steht die Tedeschi Trucks Band dann auch schon seit vielen, vielen Jahren. Zu 12 ist sie unterwegs, das ist schon eine ordentliche Zahl an Bandmitgliedern. Darunter auch zum Beispiel Gabe Dixon, der auch als Solomusiker seine eigenen Projekte macht und auch bei der Tedeschi Trucks Band als Songwriter für Nuancen sorgt. Klar gibt's auch Futter für alle Fans von knarzigen und knorrigen Gitarrensounds, aber insgesamt sind die Songs auf Future Soul kompakter gehalten als auf den Vorgängeralben. Für die Herzstücke ein bisschen was Ruhigeres. Den Song Ride On haben Derek Trucks und Gabe Dixon gemeinsam geschrieben. Die Tedeschi Trucks Band.

Ein Song von Midlake aus dem vergangenen Jahr, Make Haste. Late Night Sounds gibt's gerade mit den Herzstücken. Neues gibt's von der niederländischen Musikerin Nina June. Mit ihrem neuen Album bringt sie Songs als Hommage an die Facetten des Frauseins heraus. Sealed Skin, Anthems of a Woman heißt die Platte. Das Album feiert weibliche Stärke, Verletzlichkeit, Rollen und Identitäten und Lebensphasen. Und Nina June bezeichnet diese Songs auch als Reise zu sich selbst. Musikalisch bewegt sich das zwischen sehr intimen Momenten und großer Geste. Und es darf auch mal pathetisch sein. Ich glaube, das sind durchaus Herzensangelegenheiten für Nina June auf diesem neuen Album. Der Song Blanket of Dust erzählt vom Wunsch einer Mutter, ihr Kind in einer gefährlichen Welt zu beschützen. Und der Song ist, ganz klar möchte man sagen, voller Emphase. Nina June.

Blanket of Dust, neuer Song von Nina June, zu finden auf ihrem Album Sealskin, Anthems of a Woman. Und live erleben kann man Nina June im Mai unter anderem in München und Hamburg. Sie sind bei Bayern 2, MDR Kultur, Bremen 2 und SR Kultur in unserem gemeinsamen Musikabend, den Late Night Sounds. Und gerade gibt's die Herzstücke. Ich hoffe, Sie kommen gut mit uns in diesen Abend. Aus Norwegen kommt Musik von Behari, so eine Palette mit Folk und Soul, oft mit einer Nuance Innerlichkeit und Lässigkeit. Behari hat vergangenes Jahr ein neues Album gemacht, sein zweites, When the Silence Gets Too Loud, und daraus ist der Song Alibi.

Dieser Titel ist fantastisch, finde ich, in seiner schlichten Traurigkeit und Abgeklärtheit ein echtes Herzstück. Alan Taylor mit Choose Your Time. Die Late Night Sounds hören Sie gerade und nach den 22 Uhr Nachrichten wären da noch einige Herzstücke für Sie bereitet, unter anderem mit neuer Musik von Sun Little. Bis gleich, sagt Nicole Nellibel.

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1: Schön, dass Sie dabei sind. Es gibt die Herzstücke aus Bremen und mein Name ist Nicole Nellhiebel. Duette, Nachdenkliches und Schwelgerisches gibt's hier im Portfolio bis 23 Uhr. Und wieder über den Weg gelaufen ist mir der Song She Was the Love of Mine von Colin Hay.

Das war Kiki Annette in den Herzstücken. Das Debütalbum kommt in diesem Jahr, wie ihr hören, bestimmt hinein, wenn es soweit ist. Einen wunderfeinen Song von Smith & Myers habe ich jetzt für uns in den Late Night Sounds. Das ist ein Akustik-Nebenprojekt vom Shinedown-Frontmann Brent Smith und Gitarrist Zach Myers. Zusammen klingen sie so, Since You Were Mine.

How Would You Feel, Ed Sheeran. Ich wünsche Ihnen eine schöne Woche, bis Sie sich die nächste Portion Zeit für sich hier abholen. Darüber freuen wir uns übrigens immer sehr. Ich bin Christine Heug. Bis bald. Alles Liebe.

Totem und India Arie Wanders mit Concrete Love in den Herzstücken in den Late Night Sounds, dem gemeinsamen Abend von MDR Kultur, Bayern 2, Bremen 2 und SR Kultur. Seit gut 20 Jahren gibt es die Band of Horses, gegründet von Sänger und Gitarrist Ben Bridwell. So 20 Jahre, das ist ja schon was in der doch schnelllebigen Musikwelt. Und was sagt die Band dazu? Dass sie Musik schreibt, produziert und spielt, die sie selbst inspiriert und von der die Bandmitglieder natürlich hoffen, dass sie wiederum andere erreicht und inspiriert. Soul, Folk, Americana, das ist die musikalische Welt der Band of Horses. Und wie gegenwärtig die Musik der Band ist, das zeigt die Probe aufs Exempel. Denn vor 20 Jahren ist das Debüt der Band of Horses erschienen und nun gibt's eine erweiterte und remasterte Neuauflage von Everything All the Time. Ich finde, die Songs klingen, als seien sie gerade frisch vom Stapel gelaufen. Da ist Sehnsucht, Hoffnung, Verträumtheit und Ehrlichkeit. Die Band of Horses, St. Augustine.

St. Augustine, Musik von der Band of Horses, war das, ein Herzstück in den Late Night Sounds. Auch wenn die amerikanische Sängerin und Songschreiberin Maya Sharp schon seit Jahrzehnten Musik macht, viele andere ihre Songs aufgenommen haben, Trisha Yearwood, Bonnie Raitt oder Cher zum Beispiel, und auch wenn Maya Sharp selbst tolle Alben veröffentlicht, irgendwie ist sie immer doch ein Geheimtipp. Maya Sharp hat ein Talent für Songs, die nicht einfach an einem vorbeifließen, die sich irgendwie bei einem einhaken und einen dann auch nicht so richtig loslassen. Maya Sharp erzählt Geschichten, analysiert Situationen und Gefühlswelten und zwar nicht plakativ, nicht abgeklärt, sondern mit einer freundlichen Offenheit, mit einem Müh von Zweifel, mit Verständnis für die verschlungenen Wege, die man im Leben halt manchmal so nimmt, bis man weiß, wo man steht. Und wenn man vielleicht sogar an dem Punkt ist, zu sagen, die alten Träume, die träume ich nicht mehr, das bin ich nicht mehr. Wenn ich die Augen schließe, dann sehe ich nicht mehr das, was ich früher mal gesehen habe. Maya Sharp in Old Dreams.

Curse of Lono mit Kathleen. Sie sind bei den Late Night Sounds und gerade gibt's die Herzstücke. Und vielleicht sind Sie ja schon so ein bisschen dabei heute Abend. Dann haben Sie auch schon einmal Christoph Maé hier getroffen mit seinem neuen Album Fête Foraine. Christoph Maé ist seit über 20 Jahren vor allem in Frankreich und Belgien sehr erfolgreich unterwegs, hat mal im Musical gesungen, aber dann auch schnell seine Solo-Karriere weiterverfolgt. 50 Jahre alt ist er jetzt und feiert das so ein bisschen mit diesem aktuellen Album. Und ein Geschenk hat er sich selbst auch gemacht, denn er hat ein Duett mit seinem Kollegen und vor allem mit seinem großen Vorbild Francis Cabrel aufgenommen. La Boutique des Rêves heißt der Titel, in dem es ums Künstlersein geht, darum, die schönen Dinge zu sehen und zu präsentieren, um die Menschen zum Träumen zu bringen. Ich bin vielleicht nicht der Beste, aber das, was ich mache, mache ich mit dem Herzen, heißt es in La Boutique des Rêves. Christoph Maé und Francis Cabrel.

Stranger, ein Song von Jesper Munk hier auf Bremen 2, Bayern 2, MDR Kultur und SR Kultur in den Late Night Sounds. Und aus Bremen kommen gerade die Herzstücke. 2018 hat uns die dänische Musikerin Tina Dicko in Bremen besucht und nicht nur ein Interview gegeben, sondern auch einen Song live gespielt. Eigentlich ist Fancy eine recht üppige Popnummer, aber Tina Dicko hat sie bei uns reduziert, mit Gitarre gespielt und das gibt dem Song nochmal eine ganz besondere Eindringlichkeit. Fancy.

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1: Tina Dicko mit einer Live-Version ihres Songs Fancy in den Herzstücken in den Late Night Sounds. Mit Minimalismus in seinen Produktionen kennt sich der amerikanische Singer-Songwriter John Morland aus. Oder sagen wir, er kannte es und er stand auch dafür und irgendwann hatte er keine Lust mehr dazu, weil sich das Gefühl eingeschlichen hatte, interessante Dinge zu übersehen oder immer in der gleichen musikalischen Spur unterwegs zu sein. Traurige Folksongs macht John Morland zwar irgendwie immer noch, aber dann kommen da musikalische Spielereien in die Produktion. Sounds, die noch so eine andere Ebene aufmachen. Ein Titel von 2022, John Morland mit Truth Be Told.

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1: Die Herzstücke gehen heute in die nächste Entspannungsrunde mit Ihnen. Wie immer donnerstags zwischen 21 und 23 Uhr. Herzlich willkommen aus Bremen. Ich bin Christine Heuk. Ich bin viele, sagt eine bezaubernde Singer-Songwriterin aus Österreich. Und was sie genau damit meint und ob Ihnen der neue Song auch so unter die Haut geht, das finden wir gleich raus in einer Viertelstunde ungefähr. Und hier sind Bahamas Way with Words.

Songs aus dem Herzen fürs Herz. Dazu gehört auch dieser feine Kleine von Lizzie McAlpine, Give Me a Minute. Crooked Fingers hat ein neues Album gemacht. Es ist sehr, sehr sphärisch, sehr mit dem Tod befasst. Es heißt Death, Sweat, Death anstatt Death, Sweet Death. Auf den Gedanken ist Crooked Fingers Mastermind Eric Backman durch die gekritzelten Zeichnungen seines kleinen Sohnes gekommen. Der hat Schattenfiguren, Sense, Männer gemalt und drunter hat er weiter gekritzelt, nämlich die Worte eben Death, Sweat, Death. Falsche Rechtschreibung, dadurch falsche Aussprache, aber sehr viel Strahlkraft. Letztlich ist dieses Album rund um den Tod für Backman Wachstum, sagt er, und eine Bereicherung und eine tolle Möglichkeit, in all dem Dunklen nicht nur Schatten, sondern eben auch leichtes Licht zu finden. Hier jetzt in diesem Song mit einer Stimme, die jeden, ich behaupte wirklich jeden Song veredeln könnte, The Nationals, Matt Berninger. Jetzt in den Late Night Sounds, Crooked Fingers featuring Matt Berninger, From Always.

0: Emily Sondi und Suitcase. Habe jetzt dabei zum Zuhören und Hinfühlen die neue Single Ich bin viele von Magdalena Wawra. Als Gast hat sie die wunderbare Band Mola aus München dabei, hier hörbar in Form von Isabella Streifeneder, der Sängerin. Der Song erzählt von Nähe, die trägt und Nähe, die müde macht. Der Song handelt von Abhängigkeit, von Anziehung und dem Wunsch, sich selbst nicht zu verlieren und davon eben nicht nur dies oder das zu sein. Zwei wirklich tolle Stimmen und mit dem großen Besteck an Instrumentierung, verzerrte Gitarren, schwere Drums, ein treibender Beat, bis am Ende das Klavier nach all der emotionalen Aufregung in den Schlaf wiegen will. Ach, Bayern 2, Bremen 2, MDR Kultur, SR Kultur, Magdalena Wawra featuring Mola, Ich bin viele.
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Dieser Titel ist fantastisch, finde ich, in seiner schlichten Traurigkeit und Abgeklärtheit. Ein echtes Herzstück, Alan Taylor mit Choose Your Time. Die Late Night Sounds hören Sie gerade und nach den 22 Uhr Nachrichten werden da noch einige Herzstücke für Sie bereitet. Unter anderem mit neuer Musik von Sun Little. Bis gleich, sagt Nicole Nellibel.

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1: Schön, dass Sie dabei sind. Es gibt die Herzstücke aus Bremen und mein Name ist Nicole Nellhiebel. Duette, Nachdenkliches und Schwelgerisches gibt's hier im Portfolio bis 23 Uhr. Und wieder über den Weg gelaufen ist mir der Song She Was the Love of Mine von Colin Hay.

Aventine von der dänischen Musikerin Agnes Obel in den Herzstücken hier in den Late Night Sounds. Eigentlich heißt er Aaron Livingston, aber als Musiker nennt er sich Sun Little. Soul, Gospel, Indie-Rock, das sind alles Einflüsse, die sich in der Musik von Sun Little finden. Geboren ist er in Kalifornien, mittlerweile ist er in die Umgebung von Atlanta, Georgia gezogen. Und Sun Little sagt dazu, weil seine ganze Familie mütterlicherseits aus South Carolina und Georgia kam, hätte er sich irgendwie zu jenem Ort hingezogen gefühlt. Bei der Arbeit an den neuen Songs spielte dann auch die Familiengeschichte eine wichtige Rolle. Für die neue Platte City Folk ist Sun Little dann noch weitergefahren nach Alabama und aus Handyskizzen und kryptischen Ideen, Sprachaufnahmen und anderen akustischen Demos wurden dann langsam die neuen Songs. Let's Get Involved ist einer davon. Let's

Julia Fordham und India Arie Wanders mit Concrete Love in den Herzstücken in den Late Night Sounds, dem gemeinsamen Abend von MDR Kultur, Bayern 2, Bremen 2 und SR Kultur. Seit gut 20 Jahren gibt es die Band of Horses, gegründet von Sänger und Gitarrist Ben Bridwell. So 20 Jahre, das ist ja schon was in der doch schnelllebigen Musikwelt. Und was sagt die Band dazu? Dass sie Musik schreibt, produziert und spielt, die sie selbst inspiriert und von der die Bandmitglieder natürlich hoffen, dass sie wiederum andere erreicht und inspiriert. Soul, Folk, Americana, das ist die musikalische Welt der Band of Horses. Und wie gegenwärtig die Musik der Band ist, das zeigt die Probe aufs Exempel. Denn vor 20 Jahren ist das Debüt der Band of Horses erschienen und nun gibt's eine erweiterte und remasterte Neuauflage von Everything All the Time. Ich finde, die Songs klingen, als seien sie gerade frisch vom Stapel gelaufen. Da ist Sehnsucht, Hoffnung, Verträumtheit und Ehrlichkeit. Die Band of Horses, St. Augustine.

St. Augustine, Musik von der Band of Horses, war das ein Herzstück in den Late Night Sounds. Auch wenn die amerikanische Sängerin und Songschreiberin Maya Sharp schon seit Jahrzehnten Musik macht, viele andere ihre Songs aufgenommen haben, Trisha Yearwood, Bonnie Raitt oder Cher zum Beispiel. Und auch wenn Maya Sharp selbst tolle Alben veröffentlicht, irgendwie ist sie immer doch ein Geheimtipp. Maya Sharp hat ein Talent für Songs, die nicht einfach an einem vorbeifließen, die sich irgendwie bei einem einhaken und einen dann auch nicht so richtig loslassen. Maya Sharp erzählt Geschichten, analysiert Situationen und Gefühlswelten und zwar nicht plakativ, nicht abgeklärt, sondern mit einer freundlichen Offenheit, mit einem Müh von Zweifel, mit Verständnis für die verschlungenen Wege, die man im Leben halt manchmal so nimmt, bis man weiß, wo man steht. Und wenn man vielleicht sogar an dem Punkt ist, zu sagen, die alten Träume, die träume ich nicht mehr, das bin ich nicht mehr. Wenn ich die Augen schließe, dann sehe ich nicht mehr das, was ich früher mal gesehen habe. Maya Sharp in Old Dreams.

Curse of Lono mit Kathleen. Sie sind bei den Late Night Sounds und gerade gibt's die Herzstücke. Und vielleicht sind Sie ja schon so ein bisschen dabei heute Abend. Dann haben Sie auch schon einmal Christoph Maé hier getroffen mit seinem neuen Album Fête Foraine. Christoph Maé ist seit über 20 Jahren vor allem in Frankreich und Belgien sehr erfolgreich unterwegs, hat mal im Musical gesungen, aber dann auch schnell seine Solo-Karriere weiterverfolgt. 50 Jahre alt ist er jetzt und feiert das so ein bisschen mit diesem aktuellen Album. Und ein Geschenk hat er sich selbst auch gemacht, denn er hat ein Duett mit seinem Kollegen und vor allem mit seinem großen Vorbild Francis Cabrel aufgenommen. La Boutique des Rêves heißt der Titel, in dem es ums Künstlersein geht, darum die schönen Dinge zu sehen und zu präsentieren, um die Menschen zum Träumen zu bringen. Ich bin vielleicht nicht der Beste, aber das, was ich mache, mache ich mit dem Herzen, heißt es in La Boutique des Rêves. Christoph Maé und Francis Cabrel.

Stranger, ein Song von Jesper Munk hier auf Bremen 2, Bayern 2, MDR Kultur und SR Kultur in den Late Night Sounds. Und aus Bremen kommen gerade die Herzstücke. 2018 hat uns die dänische Musikerin Tina Dicko in Bremen besucht und nicht nur ein Interview gegeben, sondern auch einen Song live gespielt. Eigentlich ist Fancy eine recht üppige Popnummer, aber Tina Dicko hat sie bei uns reduziert, mit Gitarre gespielt und das gibt dem Song nochmal eine ganz besondere Eindringlichkeit. Fancy.

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1: Tina Dicko mit einer Live-Version ihres Songs Fancy in den Herzstücken in den Late Night Sounds. Mit Minimalismus in seinen Produktionen kennt sich der amerikanische Singer-Songwriter John Morland aus. Oder sagen wir, er kannte es und er stand auch dafür und irgendwann hatte er keine Lust mehr dazu, weil sich das Gefühl eingeschlichen hatte, interessante Dinge zu übersehen oder immer in der gleichen musikalischen Spur unterwegs zu sein. Traurige Folksongs macht John Morland zwar irgendwie immer noch, aber dann kommen da musikalische Spielereien in die Produktion. Sounds, die noch so eine andere Ebene aufmachen. Ein Titel von 2022, John Morland mit Truth Be Told.

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1: Die Herzstücke gehen heute in die nächste Entspannungsrunde mit Ihnen, wie immer donnerstags zwischen 21 und 23 Uhr. Herzlich willkommen aus Bremen, ich bin Christine Heuk. Ich bin viele, sagt eine bezaubernde Singer-Songwriterin aus Österreich. Und was sie genau damit meint und ob Ihnen der neue Song auch so unter die Haut geht, das finden wir gleich raus in einer Viertelstunde ungefähr. Und hier sind Bahamas, Way with Words.

Songs aus dem Herzen fürs Herz. Dazu gehört auch dieser feine kleine von Lizzie McAlpine, Give Me a Minute. Crooked Fingers hat ein neues Album gemacht. Es ist sehr, sehr sphärisch, sehr mit dem Tod befasst. Es heißt Death, Sweat, Death anstatt Death, Sweet Death. Auf den Gedanken ist Crooked Fingers Mastermind Eric Backman durch die gekritzelten Zeichnungen seines kleinen Sohnes gekommen. Der hat Schattenfiguren, Sense, Männer gemalt und drunter hat er weiter gekritzelt, nämlich die Worte eben Death, Sweat, Death. Falsche Rechtschreibung, dadurch falsche Aussprache, aber sehr viel Strahlkraft. Letztlich ist dieses Album rund um den Tod für Backman Wachstum, sagt er, und eine Bereicherung und eine tolle Möglichkeit, in all dem Dunklen nicht nur Schatten, sondern eben auch leichtes Licht zu finden. Hier jetzt in diesem Song mit einer Stimme, die jeden, ich behaupte wirklich jeden Song veredeln könnte, The Nationals' Matt Berninger. Jetzt in den Late Night Sounds, Crooked Fingers featuring Matt Berninger, From Always.

0: Emily Sondi und Suitcase. Habe jetzt dabei zum Zuhören und Hinfühlen die neue Single Ich bin viele von Magdalena Wawra. Als Gast hat sie die wunderbare Band Mola aus München dabei, hier hörbar in Form von Isabella Streifeneder, der Sängerin. Der Song erzählt von Nähe, die trägt und Nähe, die müde macht. Der Song handelt von Abhängigkeit, von Anziehung und dem Wunsch, sich selbst nicht zu verlieren und davon eben nicht nur dies oder das zu sein. Zwei wirklich tolle Stimmen und mit dem großen Besteck an Instrumentierung, verzerrte Gitarren, schwere Drums, ein treibender Beat, bis am Ende das Klavier nach all der emotionalen Aufregung in den Schlaf wiegen will. Ach, Bayern 2, Bremen 2, MDR Kultur, SR Kultur, Magdalena Wawra featuring Mola, Ich bin viele.
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Magdalena Wawra und Mola, ich bin viele. Herzlich willkommen zu den Herzstücken alle miteinander. Übrigens auch jederzeit nachhörbar im Webchannel. Vielleicht mal was für zwischendurch, wenn es im Alltag zu hektisch und zack zack wird. Und hier ist Ben Folds with Why Music Not a Fan.